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0: gleich halb drei.
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0: 12 nach 3.
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0: Genau, 15:45.
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0: Gleich 10 vor 6.
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1: 9 Minuten vor 9.

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0: genau 21:45.
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Hallo, das war Waka Waka von Shakira. Wir sind gerade live in Ecktown City. Mein Name ist Lau und ihr hört das Ecktown City Radio. Es ist gerade momentan ist es 11:13 Uhr und herrliches Wetter. Und jetzt hört ihr Without Me von Eminem.

0: Hallo, ich heiße Amelie und ihr hört mich vom Acton City Radio. Hier spreche ich jetzt über Acton City. In Acton City habe ich ein paar Aufnahmen aufgenommen, also Interviews. Und jetzt werden euch die einzelnen Kinder, die ich aufgenommen habe, euch etwas erzählen. Auch ein paar Betreuer haben Interviews gemacht. Also viel Spaß beim Zuhören. Und es geht um Acton City. Dankeschön.
1: Ja, wie geht's dir hier in Acton City?
2: Ganz gut.

0: Hallo, wie heißt du?
1: Ich heiße Maggie.
0: Und wo arbeitest du gerade?
1: Ich arbeite bei der Sonnenbank.
0: Und in der Sonnenbank passiert gerade was?
1: Wir haben zu viele Arbeitsplätze, deshalb spielt die eine Hälfte, die andere Hälfte macht irgendwas. Also, und ein paar zahlen halt für manche was aus oder legen das Geld bereit.
0: Hallo, wie heißt du?
2: Ich bin Eni.
3: Ich bin Femke.
4: Ich bin Lina.
0: Was macht ihr hier beim Friseur?
2: Wir bieten verschiedene Aktionen an,
3: wir machen verschiedene Frisuren.
5: Und machen auch so besondere Frisuren, wie zum Beispiel für den Reitstall oder Brautfrisur.
0: Was ist die teuerste Frisur, die ihr habt?
2: Ich würde sagen, Brautfrisuren, genau.
3: Auf jeden Fall. 10 Eckis.
0: Okay, ich habe gesehen, ihr verkauft auch Lose. Wie viel kosten die Lose?
2: 2 Eckis.
0: Danke für Ihr Interview. Hallo, wie heißt du?
6: Emil.
0: Wie alt bist du?
6: 10 Jahre.
0: Krass. Und du arbeitest hier im Saftladen, oder?
6: Ja.
0: Habt ihr auch schon Saft gemacht?
6: Nein, noch nicht so wirklich.
0: Wie, ist das dein erstes Mal, dass du im Saftladen arbeitest?
6: Ja.
0: Okay, danke für dein Interview. Hallo, wie heißt du?
7: Kilian.
0: Okay, und wo arbeitest du?
7: Beim Kaffeewagen.
0: Macht es da Spaß oder eher nicht?
7: Doch, macht Spaß.
0: Wie viel verdient man ungefähr?
7: Weiß ich nicht.
0: Okay, danke für dein Interview. Hallo, wie heißt ihr beiden?
8: Nika
9: und Lene.
0: Und welchen Laden leitet ihr?
9: Wir sind das Fotostudio und irgendwo das Tattoo- und Nagelstudio nebenbei.
0: Okay, und was macht ihr im Tattoo- und Nagelstudio?
9: Ja, also wir lackieren Nägel oder machen verschiedene Nagelmuster und Nageldesigns und machen Tattoos.
10: Gleichzeitig machen wir auch Fotos. Auf einer Fotokarte sind jeweils 4 Fotos drauf, wo die Kinder sich verkleiden können und Spaß haben können.
0: Euer Stand ist von außen sehr schön dekoriert. Habt ihr das gemacht?
10: Ja, mit Heike zusammen.
9: Genau, Heiko ist auch noch dabei, aber der ist meistens immer nur Deko.
0: Okay, danke für euer Interview. Hallo, wie heißt ihr beiden?
11: Ich heiße Sophia.
12: Und ich bin Lene.
0: Und wo arbeitet ihr?
11: Wir arbeiten bei der Waffelbude.
0: Okay, und was ist es schwer, bei der Waffelbude zu arbeiten?
11: An sich nicht, aber wir kriegen oft viele Bestellungen, deswegen geraten wir sehr oft unter Druck oder auch Stress.
0: Und wie ist es, unter Stress zu sein?
12: Ja, es geht, aber dann bist du halt einfach nur gehetzt, weil halt so viele Waffeln bestellt werden.
0: Okay, danke für euer Interview.

0: los.
1: Das war einmal um die Welt von Crow.
2: Hier ist Mia.
1: Hier ist Mia.
2: Ihr hört das,
1: ihr hört das alles aus.
2: Aus dem Acton City Radio.
1: Aus dem Acton City Radio.
2: Die Temperaturen liegen gerade bei 20 Grad.
1: Die Temperaturen liegen gerade bei 20 Grad.
2: Höchsttemperatur 27.
1: Höchsttemperatur wird heute 27 Grad.
2: Ich habe heute Interviews gemacht.
1: Ich habe heute mit meiner Partnerin Sarah Interviews gemacht.
2: Ich zeige euch vier davon.
1: Ich zeige euch heute vier davon. Viel Spaß.
3: Jetzt interviewen wir den Heiko vom Fotostudio. Wie geht es Ihnen heute?
4: Heute geht es mir sehr gut, weil es ja schön warm werden soll heute.
3: Okay, was machen Sie bei Ihnen?
4: Heute machen wir unter anderem Tattoos und Fingernägel, also Nail Design und Fotos, wo sich die Kinder natürlich auch verkleiden können.
3: Okay, cool. Machen Sie heute auch das mit den Seifenblasen wieder, wie gestern?
4: Genau, die läuft auch immer, die Seifenblasenmaschine.
3: Okay.
1: Und macht Ihr Job Ihnen Spaß?
4: Ja, wir machen das ja freiwillig. Ist ja kein Job, das ist ja mehr wie Urlaub.
3: Ja, ich finde es auch voll cool hier und so. Und wie viele Kinder haben Sie dann immer ungefähr bei Ihnen?
4: Wir haben immer ungefähr 10 Kinder. Vormittags und 10 Kinder nachmittags.
3: Okay, cool.
4: Und bei uns gibt es auch immer ein paar Äpfel zu essen und was zu trinken. Extra.
3: Okay, cool. Vielleicht komme ich morgen mal bei Ihnen vorbei.
4: Gut, alles klar. Dann viel Spaß, ne?
5: Danke.
4: Tschüss.
3: Tschüss.
6: Ich bin Rainer.
3: Was machen Sie hier?
6: Ja, ich bin hier verantwortlich mit meinen Kollegen für die Funkstation.
3: Okay.
6: So, und pass auf, wir haben vier Projekte gleichzeitig hier, können wir machen. Und zwar haben wir im Schulgelände ganz hinten im Wald einen Sender versteckt, den die Kinder mit Peilgeräten, ich zeig mal so, mit Peilgeräten suchen können.
3: Okay.
6: Weißt du? So
3: ja.
6: Wie, hast du schon beim Fernsehen gesehen, wenn man im Urwald oder einen Elefanten sucht, der so ein Halsband drum hat, dass man den orten kann. Das machen wir hier. Dann ist hier in dem Wohnwagen ein Morsegerät, Übungsgerät. Da können die Kinder ihren Namen üben in Morsezeichen. So, und dann haben wir ganz interessant ein Lötprojekt. Da können die Kinder einen elektronischen Würfel zusammenlöten, das ist ein Bausatz, und den auch mit nach Hause nehmen.
3: Okay, und macht Ihnen der Job Spaß?
6: Machen wir, bitte?
3: Macht Ihnen der Job Spaß?
6: Ja, den Kindern macht das Spaß, mir sowieso. Wir sind zum 11. Mal bei Acton City und werden auch nächstes Jahr daran teilnehmen.
3: Okay, dann komme ich vielleicht auch nochmal zu Ihnen.
6: Ja.
3: Okay, tschüss.
6: Ja, schönen Dank. Tschüssi.
3: Tschüss. Hallo, wie heißt du?
7: Luisa.
3: Hallo Luisa.
7: Warte.
3: Welchen Job machst du?
7: Hobbyhorsing.
8: Ich höre gar nichts.
3: Egal jetzt. Wie macht dir das Spaß?
7: Ja.
3: Okay, was machst du als nächstes als Job hier?
7: Welchen Job ich jetzt hier?
3: Also, warst du schon beim Arbeitsamt?
7: Nein, noch nicht.
3: Okay, weißt du schon, was du dann machen möchtest?
7: Ja, entweder Kunstcafé oder Smoothie Bar oder Radio. Okay.
3: Okay. Ja,
8: ich höre mich auf den Kopfhörer nicht.
3: Okay, dann tschüss.
7: Tschüss.
3: Hallo.
9: Hallo. Ich bin Susanne und ich arbeite im Kunstcafé.
3: Okay, wie geht's Ihnen heute?
9: Mir geht's heute sehr gut. Ich habe gut geschlafen und ja, mir geht's gut. Mir bringt die Arbeit Spaß und wir haben hier viel zu tun. Deswegen habe ich nicht so lange Zeit, aber kurz ist es kein Problem. Was wollt ihr denn noch wissen?
8: Und was macht ihr so im Kunstcafé?
9: Ja, als erstes schmieren wir jetzt Brötchen, 100 Brötchen und danach kommen dann die Waffeln.
8: Genau. Macht es dir Spaß?
9: Das bringt mir sogar sehr viel Spaß, ja.
3: Okay, macht ihr heute wieder die Apfelwaffeln?
9: Ja, die werden wir auch mitmachen, aber die Apfelwaffeln laufen nicht so gut. Einige finden die ganz toll, aber die anderen normalen Waffeln gehen am besten. So ist das.
3: Okay.
9: Ja. Alles klar, langt das euch?
8: Ja.
9: Gut, dennoch einen schönen Tag für euch.
8: Dankeschön.
3: Danke, tschüss.
10: Ja. So, und jetzt.
1: So, und jetzt hört ihr So wie du warst von Unheilig.
0: Alles klar.

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1: Hallo, wir sind Ida,
2: Frieda,
3: Nora
4: und Lilly.
2: Herzlich willkommen.
1: Es ist 11.34 Uhr. Zeit für
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1: Wir haben uns die Frage gestellt, was sich die Bürger von Acton City wünschen.
5: Lotta wünscht sich mehr Stellen bei der Polizei. Ilvi noch ein Friseur. Marike wünscht sich, dass das Alter nicht nur bis 12 Jahre, sondern bis 14 Jahre geht. Sophia und Stella wünschen sich das Gleiche. Thilo wünscht sich mehr Berufe.
6: Und Lea, dass die Preise runtergehen. Melina fände es cool, wenn es einen Dönerladen gäbe.
1: Ferdinand wünscht sich mehr Geld. Paula, dass die Woche länger geht.
5: Jetzt zu unserem Podcast. Wir haben einen Podcast gemacht und wir würden euch gerne ein bestimmtes Thema davon sagen, was in Acton City wirklich noch mehr Potenzial braucht. Und zwar das Essen, weil es hier in Acton City kaum gesundes Essen gibt.
6: Ja, das stimmt, weil man kann bei Famila eigentlich nur ungesunde Sachen kaufen, wie zum Beispiel Gummibärchen und Capri-Sonne-Chips. Und Essen gibt es wirklich wenig Gesundes.
5: Also selbst zum Mittagessen gibt es meistens ungesunde Sachen. Nein. Und wir wünschen uns halt, dass das Essen gesünder wird, sodass man sich auch mal zwischendurch eine Gurke oder eine Tomate oder eine Wurzel holen kann. Dann ist es einfach gesünder, weil es gibt nichts Gesundes, was man hier essen kann.
6: Ja, höchstens morgens Brötchen, aber da muss man wirklich früh sein, um noch eins zu kriegen. Und naja, also eine Melone oder so ist ja wirklich nicht so gesund.
5: So, das war's. Jetzt kommt der nächste Song.
4: Blackface von Taylor Swift.

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1: Das war Taylor Swift. Vielen Dank fürs Zuhören.

0: So, das war Herz an Herz von Blümchen.
1: Viel Spaß noch. Die nächste Show ist um 14.30 Uhr bis 15 Uhr. Bis dann. Das war's. Viel Spaß, Actown City.

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0: ihr wunderbaren, prächtigen Menschen da draußen, auf der Straße, am Lenkrad oder wo auch immer ihr diese Sendung hört. Ich grüße euch mit Freude im Herzen und zeichne verantwortlich mit Namen Satya Wadi alias Roland Leitmeier.
1: Heute hören wir Jens Thomas und zu Anfang mit dem Album Goethe, Gesang der Geister.

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0: Hallihallo, Nord- und
1: West-Schleswig, nee, Mittel-Schleswig-Holstein.
0: Das war gerade Metallica mit dem Song Nothing Else Matter. Und jetzt kommt der Bürgermeister mit einer kleinen Ansage. Genau. Und wir berichten live aus Ecton City.
1: Für die, die nicht wissen, was Ecton City ist. Ecton City ist eine Art Stadt, die von Groß und Klein geleitet wird.
0: Und jetzt geht's zum Bürgermeister.
2: Hallo Ecton City, Grüße gehen raus vom Bürgermeister. Ich wünsche euch noch viel Spaß bei euren Jobs und jetzt kommt Smooth Criminal von Michael Jackson.

0: So, das war jetzt Smooth Criminal von Michael Jackson. Jetzt kommt eine Umfrage durch ganz Acton City über den neuen Bürgermeister. Es ist nichts Gemeines gemeint. Genau. Tschüss.
1: Wie findest du den neuen Bürgermeister?
2: Ich finde ihn ganz gut, weil er hat halt seine Wahlversprechen gehalten. Zum Beispiel, andere hätten es nicht halten können, weil er wollte ja zum Beispiel die Bundeswehr, die Marine, die hier das Luftkissen gemacht hat, wieder haben. Das hätten die nicht hingekriegt. Da müssten die, keine Ahnung, wie das anstellen wollten. Da hätten die ja bei der Marine anrufen müssen oder so. Aber nee, ich finde es eigentlich, der Bürgermeister ist gut.
1: Und wen hast du gewählt?
2: Niemanden.
1: Ja, und wen hättest du gewählt? Hättest du gewählt wählen müssen?
2: Weiß ich selber nicht, weil ich kannte halt niemanden von denen. Ich wusste nicht, wer jetzt von denen halt sein Wahlversprechen haltend hält. Deswegen hätte ich wahrscheinlich jemanden, das eine Mädchen genommen, das meinte, es hat schon im Eisladen nachgefragt, ob es halt am einen Tag ganz viel Eis für alle mitbringt. Und da meinte die Eisladenbesitzerin, ja, sie würde es machen. Und bei Anna wusste man halt nicht, ob es klappt, aber bei ihr wusste ich halt, es wird bei ihr klappen, weil die hat ja schon nachgefragt.
1: Ah, okay, gut. Dann möchtest du doch irgendwen grüßen?
2: Ja, meine Mutter.
1: Gut, dann tschüss.
2: Bye.
1: Wen hast du gewählt?
3: Ich habe Joscha gewählt.
1: Okay, und wie findest du Jasper, den neuen Bürgermeister gerade?
3: Ja, ist ganz okay. Aber er hat schon gute Sachen gemacht.
1: Das finde ich tatsächlich auch. Und wen hättest du noch gewählt, wenn Joscha nicht da wäre?
3: Julia. Und? Keine Ahnung. Lina. Keine Ahnung.
1: Okay. Ja.
3: Leia und Romy.
1: Okay, die wolltest du grüßen? Gut. Tschüssi.
3: Ich auch.
1: Wem willst du grüßen?
3: Meine Brüder.
1: Okay, gut. Tschüssi.
3: Tschüss.
1: Okay, willst du noch einen grüßen?
3: Ja, Nala.
4: Und ich auch.
1: Okay, du auch noch?
3: Nora.
1: Okay, das war jetzt...
4: Ich auch noch mal Nora.
1: Und das war jetzt ein kleines Interview mit der Polizei. Tschüss. Was findest du von dem neuen Bürgermeister Jasper?
3: Also, er hat sehr viel versprochen. Jönne, und du redest nicht rein. Er hat sehr viel versprochen und hat gefühlt nichts umgesetzt. Also er hat die einzige Sache, die er gemacht hat, war jetzt 0% Steuern bei der Sonnenbank, aber mehr hat er auch nicht gemacht.
1: Und er hat auch bei Edeka Preise versenkt, aber trotzdem ist es so teuer, ne?
3: Ja.
1: Capri-Sonne, sage ich nur. Capri-Sonne.
3: Es ist halt genau auch hier, auch die Chips sind halt sehr teuer und da finde ich halt, dass er, ich habe den Bürgermeister dafür gewählt, dass er die Steuern weniger macht, also gefühlt auch komplett wegmacht. Und dass er die Preise günstiger macht.
1: Okay, gut. Willst du noch irgendwen grüßen?
3: Ja, ich grüße meine Eltern und Milan.
1: Okay, gut. Tschüss.
3: Danke.
5: Also das war jetzt die Umfrage von Emi, die er gemacht hat über den neuen Bürgermeister Jasper in Acton City. Jetzt kommt erstmal Billie Jean von Michael Jackson.

0: jetzt kommt eine Umfrage zu den Jobs in Ecktown City von unserer Moderatorin Miller.
1: Wo arbeitest du?
2: Ich arbeite beim Kakaowagen oder auch Kaffeewagen.
1: Wie gefällt es dir da?
2: Bisher gut, ich habe gerade erst angefangen.
1: Cool. Wie heißt du?
2: Melina.
1: Wo arbeitest du?
2: Mission selbst gemacht.
1: Gefällt es dir da?
2: Ja, es bringt sehr Spaß.
1: Cool. Wie heißt du?
3: Clara.
1: Wo arbeitest du?
3: Mission selbst gemacht.
1: Gefällt es dir da?
3: Ja, da kann man richtig viele Armbänder machen.
1: Das ist ja toll. Mhm. Wie heißt du?
4: Tjomme.
1: Wo arbeitest du?
4: Gerade habe ich beim Jugendamt gearbeitet und hier morgen arbeite ich, ich möchte morgen Tischlerei arbeiten.
1: Cool. Und wie gefällt es dir beim Jugendamt?
4: Ich bin erst gerade hingekommen.
1: Gut, dann hoffentlich wird's toll.
5: Hallo, hier ist Eluan.
6: Hier ist Jasper, der Bürgermeister.
7: Und hier ist Emil.
5: Also, was hat dich dazu gebracht, Bürgermeister zu werden?
6: Also, ich wollte mal gucken, wie das Gefühl so ist, Verantwortung über die Stadt zu nehmen. Ja, und ist bis jetzt ganz gut.
7: Was ist denn dein Lieb von allen, wo du gerne zuguckst?
6: Am liebsten gucke ich bei der Fischräucherei zu, weil die Fische sehen dort sehr lecker aus und die Betreuer sind dort auch super nett.
7: Ja, das klingt sehr lecker. Ich habe noch nicht probiert, ich will auch mal einen probieren.
5: Und was hast du denn noch für Pläne als Bürgermeister von Ecktown City?
6: Ich möchte auf jeden Fall noch Wünsche von Kindern erfüllen und noch andere Sachen machen, so.
7: Und du hast ja Bodyguards, ne? Wie viel bekommen die denn pro Stunde bei dir?
6: Da gibt's nichts pro Stunde, sondern nur pro Tageslohn.
7: Und wie viel ist das?
6: 250 Eckis.
7: Alter, das ist viel. Dafür habe ich verdient in der ganzen Woche. Alter. Krass.
5: Das ist ja krass.
7: Ja.
5: Also, das wäre eigentlich alles, was ich für Fragen habe. Hast du noch irgendwelche Fragen, Emil?
7: Nö.
5: Ja.
7: Dann beenden wir das Gespräch jetzt.
5: Das wär's denn eigentlich. Und jetzt, glaube ich, kommt ein Taylor Swift-Song. Ich bin mir nicht ganz sicher. Ich glaube, der Taylor Swift-Song, And You Were Trouble.
8: Tschüss.
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Einen schönen guten Tag und herzlich willkommen zur Tonstunde am Donnerstag. Mein Name ist Dirk Klassen. Schön, dass Sie eingeschaltet haben. Heute ist der 13.08.2026 und nicht, dass Sie denken, ich hätte gar nicht senden wollen heute. Ich war ab 15 Uhr pünktlich auf Sendung, aber die Kids, die vor mir diese vorproduzierte Sache gemacht haben, haben die Sendung halt nicht auf passende Länge geschnitten und so bin ich dann eben kurz nach vorne gegangen und habe den Kollegen Bescheid gesagt. Und auf diesem Wege haben wir nun die Möglichkeit, dass Sie an dieser Sendung teilnehmen können, mehr oder weniger, wenn Sie möchten. Ich sage das immer gerne wieder. Letzte und vorletzte Sendung habe ich das auch gesagt. Wenn Sie möchten, können Sie mir eine E-Mail schreiben. Ich habe aber bis heute wieder mal nichts bekommen. Insofern ist das Thema mit E-Mails, glaube ich, tot. Das könnten wir dann auch sein lassen. Was auf keinen Fall tot ist, dass es am Anfang der Sendung eine Platte von dem Plattenspieler gibt, nicht mit irgendwelchem Hintergrundgeknister, wie das andere Sender so machen und behaupten, Vinyl zu spielen. Das hier ist wirklich eine echte Schallplatte, die knistert und vielleicht auch springt. Die Platte ist von einer Künstlerin aus Großbritannien, die 1952 geboren wurde. Ihr bürgerlicher Name ist Hazel Pohl. Sie nennt sich Hazel Dean. Und das Album, von dem die Single stammt, ist Heart First. Produziert wurde auch diese Künstlerin von Mike Stock und Mike Atkin und Pete Waterman, wie ja ganz viele in den 80ern. 1984 war es und das ist die B-Seite von Back in My Arms. Das Stück heißt Take Me Home.

Na gut, ich habe ein bisschen später angefangen, aber jetzt schon nach Hause zu fahren, das wäre dann doch nicht das Richtige. Ein paar Minuten haben wir für diese Stunde noch übrig. Das war Hazel Dean mit Take Me Home vom Album Heart First. Und nach dem nächsten Song können Sie mit Recht sagen, das war ja der Hammer. Und zwar Jan Hammer. Bei diesem Wetter dachte ich mir nämlich, ich könnte mal eine Musik spielen, die an eine Zeit im Fernsehen erinnert, als Serien noch gesehen werden mussten, als sie ausgestrahlt wurden. Und in der in diesem Fall das Wetter immer Granate war. Klar haben Sie schon längst raus, dass es sich um die Titelmelodie der von 1984 bis 1989 ausgestrahlten Serie Miami Vice handelt. Im sonnigen Florida ermittelten die beiden Cops in Zivil, James Sonny Crockett und Ricardo Rico Tubbs, gegen voll die Bösewichte. Und weil die Musik im Vorspann immer bloß knapp 56 Sekunden zu hören war, gönnen wir uns heute mal die Extended-Version in einer Länge von 408 Sekunden. Oh, Verzeihung, ich wollte sagen, der Titel ist 6 Minuten und 48 Sekunden.

Musik aus dem Jahr 1995, I Wanna Be With You von Fun Factory vom Album Fantastic, gesungen von der zauberhaften Marie-Annette May. Und auch mit von der Partie war ebenfalls der Hamburger Musikproduzent Tony Coutura, der sich auch zum Beispiel für den Erfolg des Titels Summer Jam von der Gruppe The Underdog Project und so Songs wie den Backstreet Boys und anderen Boygroups verantwortlich zeigt. Ich habe jetzt zu meiner Rechten mal wieder eine Schallplatte aufliegen und ich weiß, die ist ziemlich kaputt. Ich kann Ihnen nur dazu sagen, ich hoffe, das kommt durch. Das sage ich jedes Mal, denn ich habe hier auf der Nadel ein bisschen höheres Auflagegewicht in der Hoffnung, dass ich dann nicht immer anstupsen muss, wenn was passiert. Und die Single, die jetzt gleich läuft, ist aus dem Jahr 1984 und wurde produziert von Aldo Martinelli und Fabrizio Gatto. Die haben nämlich im Urlaub in den 80er Jahren eine Frau kennengelernt, Mandy Ligios, und haben sich gedacht, Mensch, mit der könnten wir eine Platte aufnehmen. Die hat eine ganz zauberhafte Stimme. Du könntest dich doch, wenn du Lust hast, Moonray nennen oder Radio de Luna. Und dabei ist dann das Stück Comanchero herausgekommen und das klingt so.

Da ist mir beim Hören aufgefallen, dass es irgendwie doch ganz interessant sein könnte, dieses Lied vielleicht mal zu übersetzen. Ich bin der Meinung, das, was ich gehört habe, gibt einen sehr simplen Text her und da hätte ich dann auch nicht so viel Arbeit. Ich bin aber auch der Meinung, bereits einmal erwähnt zu haben, dass ich nicht zwingend den Fernseher einschalte, wenn die Länder Europas ihren Musikbeliebtheitswettbewerb abhalten, der doch betont unpolitisch daherkommen soll, jedoch eher das Gegenteilige zeigt. Im Jahr 2023, meine ich, war es, als eine Band aus St. Pauli mit Namen Lord of the Lost ihren Antrittsbesuch bei dem Spektakel hatten. Der Song Blood and Glitter hat es damals nur auf Platz 26 geschafft und gerade mal 18 Punkte für sich vereinnahmen können. Die Band um Frontmann Chris Harms hat bis heute jedoch, und jetzt kommt's, mehr als 10 Alben veröffentlicht, also läuft doch. Wenn man die Platte, mit der die Hamburger beim ESC knapp gescheitert sind, umdreht, wird man mit einem Cover des 1988 von der Band Roxette veröffentlichten Liedes The Look belohnt. Für die Neuaufnahme konnten Lord of the Lost, die in den 1990er Jahren mit Casper Rave bekannt gewordene Jasmin Wagner alias Blümchen, für sich gewinnen. Und das Ganze klingt dann so.

Wie Ihnen ja bekannt ist und wie Sie auch immer wieder hören, habe ich ein Problem mit der Aussprache, ganz besonders bei Namen. Und die Künstlerin, die ich nun gleich spielen möchte, hat einen echt langen Namen voller Möglichkeiten für mich, ihn falsch auszusprechen. Denn die Frau, die Sie und ich als Caro Emerald kennen, veröffentlichte 2010 ihr Debütalbum mit dem Titel Deleted Scenes from the Cutting Room. Darauf auch die Neuadaption des Schlagers Schuld war nur der Bossa Nova von Manuela aus dem Jahr 1963. Manuela hieß bürgerlich Doris Inge Wegener und das ist dann doch eher leicht von der Aussprache. Die aus den Niederlanden stammende Caroline Esmeralda von der Löw habe ich bestimmt nicht so korrekt ausgesprochen, dass es für einen Aufruf im Wartezimmer reicht. Aber sei es drum, von dem bereits erwähnten Debütalbum der Jazzkünstlerin habe ich heute einfach mal den Track davor mitgebracht. Also vor dem Super-Radio-Hit A Night Like This, Caro Emerald und Back It Up.

Auch sehr gut tanzbar, Back It Up von Caro Emerald. Und ich habe natürlich auch für diese Sendung wieder ein Musikstück übersetzt. Das ist relativ einfach. Diesen Künstler habe ich auch noch nicht. Ich übersetze ja jeden Künstler eigentlich nur einmal, es sei denn, es gibt irgendwie Coverversionen oder sowas. Diesen Künstler habe ich noch nicht übersetzt. Wollte ich schon ganz lange mal und ich wette, Sie kommen relativ schnell drauf. Ich fange dann einfach mal an. Es ist früher Morgen und ich liege noch wach. Ich kann nicht arbeiten und ich kann nichts essen. Ich kann mich nicht konzentrieren, bin den ganzen Tag betrunken. Vielleicht mache ich einen großen Fehler. Es hat mich so erwischt wie ein Killerhai. So, als wäre ein Intercity durch mein Herz. Mein Verhalten gleicht Dr. Jekyll und Mr. Hyde. Wie ausgebrannt, der Tank ist leer. Oh nein, nicht schon wieder. Dieser Schmerz tut gut. Ich verstehe es nicht. 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Das Herz spielt im verrückten Takt einer Basstrommel. 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Im Jahr 1975 erschien der britische Musiker Roderick David Stewart bei uns mit einem Song auf der Bildfläche, mit dem ihn bis heute wohl die meisten zuerst in Verbindung bringen. Sailing wurde 3 Jahre zuvor von Galvin Sutherland zu Papier gebracht und war zunächst eine B-Seite. Mit seinem Bruder hatte Galvin 1968 eine Band gegründet und musste für ihren Hit Who's Crying Now 5 Jahre später noch etwas auf die Rückseite der Single schneiden lassen. Für Rod Stewart war die Single der Durchbruch und verhalf dem Künstler auch bei uns zu großem Bekanntheitsgrad. Sir Rod Stewart, wie die nahezu korrekte Anrede lauten muss, hat bis heute weit über 250 Millionen Tonträger verkauft und zählt, so steht es nachzulesen, zu den 100 größten Sängern aller Zeiten. Ich meine mal gehört zu haben, dass Stewart eigentlich Fußballer werden wollte. Dann würden wir vielleicht eine englische Version des Titels »Gute Freunde kann niemand trennen« hier spielen können. Aber da der Künstler sich jedoch im Hauptjob für Musik entschieden hat und auf mehr als 30 Alben zurückblicken kann, bleibt uns dies, also Ihnen und mir, erspart. Sicherlich fragen Sie sich, was ich hier schon wieder so lange über einen Song rede, während ich doch offensichtlich einen ganz anderen übersetzt habe. Ich wollte eigentlich nur dem Künstler Stewart mal etwas mehr Raum im Radio geben, als es die Sender tun, die immer nur über seine Ehen, sein Alter und die ewigen Skandale sprechen, denn wie Sie ganz richtig erkannt haben, stammt der heute übersetzte Song aus der Feder des australischen Dichters Roland Robinson, der in Zusammenarbeit mit der Filmmusikkomponistin Duane S. Hitchings und Rod Stewart das Gefühl der Verliebtheit zu beschreiben versuchte. Zu finden ist der Titel Inflation auf dem 1984 erschienenen Album Camouflage. Im Jahr 85 fand die Komposition sogar Einzug ins Kino als Filmmusik für die Komödie Volltreffer mit Daphne Zuniga und John Cusack in den Hauptrollen. So, und nun ist aber genug des Geschwafels durch den Moderator. Wenden wir uns der Musik zu.

0: Why Do Fools Fall in Love vom gleichnamigen Album aus dem Jahr 1981. Das war Diana Ross und das ist für diese Sendung und für mich immer noch viel, viel besser als Ross Anthony, wenn ich das mal so sagen darf.
1: Denkst du dir die Scheiße gerade aus?
0: Ja, das kann man so sagen. Das tue ich fast in dem Moment, wo ich sage. Und ich sage in dieser Sendung ja nicht allzu oft meinen Namen. Eigentlich nur einmal am Anfang des Ganzen. Ich könnte mir auch gar nicht vorstellen, sie mit irgendwelchen Sender-Jingles oder dem ständigen Gerede, wer ich bin, zu nerven. Wobei das ja, wenn man es ganz richtig betreibt, auch als Markenzeichen durchgehen kann. Der nun folgende Künstler hat auch eine eigene Radiosendung und ist hauptberuflich Musiker. Für ihn funktioniert die Masche des eben angesprochenen erstklassig und ich denke, dass viele Fans auch nur darauf warten oder sogar mitzählen, wie oft der Frontmann von Edguy und Avantasia seinen Namen in seiner eigenen Sendung nennt. Im Rahmen der letzten noch laufenden Tour von Avantasia hat die Band verschiedenste Künstler aus ihrem Musikgenre mit auf der Bühne gehabt und hat sie noch. Ich glaube, das läuft sogar noch. Für den jetzt folgenden Song konnte Ray Constantat gewonnen werden. Der studierte Opernsänger ist manchen vielleicht als Stimme der Bands Camelot oder Conception bekannt. Mit Avantasia performte der 56-Jährige im Rahmen der Here Be Dragons Tour den Titel Everybody's Here Until the End. Ein ganz schönes Stück Musik und lassen Sie mich Ihnen versichern, ich bin nicht Tobias Sammet. Strangeness.

0: Schon wieder 4 Jahre her, dass Latto zusammen mit Mariah Carey das Stück Fantasy von Mariah Carey neu verarbeitet hat. Was Mariah Carey ja auch nur bei Stacey Lettisaw gezockt hat. Aber was soll ich dazu sagen?
1: Das wird langweilig.
0: Ganz genau, deswegen machen wir jetzt auch das. Denn wenn diese Melodie erklingt, wissen Sie, gleich haben Sie es geschafft. Und ich auch. Nur, dass ich mir die Aufzeichnung der Sendung immer hinterher irgendwann nochmal anhöre und dann feststellen muss, es wäre besser, Sie hätten nicht zugehört. Aber schön, dass Sie sich die Zeit genommen haben und dabei gewesen sind. Wenn Sie Lust haben, wenn Sie mögen, dann hören wir uns vielleicht am 20.08., also nächste Woche Donnerstag um 15 Uhr wieder.

Und des Weiteren bleibt mir nur noch übrig, Ihnen zu sagen, genießen Sie das Wetter. Morgen soll es ja auch nochmal so richtig Granate werden. Ich weiß, es ist warm, aber es ist auch schön warm. Denn gestern habe ich irgendwo gehört, dass vorgestern Nacht schon in Quickborn und Umgebung Lufttemperatur von 2 Grad und Bodentemperatur von 0 Grad war oder umgekehrt. Also der Winter kommt. Genießen wir das gute Wetter, nicht drüber meckern. Meckern Sie lieber über meine Sendung. Wenn Sie das möchten, können Sie mir eine E-Mail schreiben an die Adresse ton-stunde@gmx.de. Ich freue mich auf eine Nachricht von Ihnen. Aber wie ich am Anfang der Sendung schon sagte, ist ja E-Mail nicht mehr so das Format, das heute benutzt wird. Das ist umständlich dafür, irgendwie einen Laptop oder einen PC anzumachen oder das Postfach auf. Da gibt es ja viel bessere, einfache Medien heutzutage. Und ich denke, selbst wenn ich meine Telefonnummer über den Sender sagen würde, würde da einfach nichts passieren. Mache ich aber trotzdem nicht. Und damit noch einmal genießen Sie das schöne Wetter. Wer weiß, wann wir wieder grillen können. Haben Sie eine angenehme Restwoche, ein schönes Wochenende, wenn es soweit ist. Und bleiben Sie gesund. Ich freue mich, wenn wir uns nächste Woche wieder hören. Und darf mich verabschieden mit den allerfreundlichsten Grüßen hier aus dem Sendestudio von Kiel FM, Ihr Dirk Klassen. Und tschüss.

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In der vergangenen Woche haben 5 Angeklagte aus dem sogenannten Budapest-Komplex im Gerichtssaal in Düsseldorf ihr Schweigen gebrochen. Angeklagte, die andere Namen tragen als die im Lied genannten, die aber ebenso genannt gegrüßt sein könnten. Diese Angeklagten wollten nicht mehr hinnehmen, Objekte in einem Prozess zu sein, der sie und ihre Mitangeklagten als brutale linke Schläger hinstellt. Die Erklärungen dieser Angeklagten enthalten eine Zustandsbeschreibung der gesellschaftlichen Verhältnisse, der Nöte und der Hoffnungslosigkeit, die nicht rechte Menschen heute erdulden. Eine Angeklagte erzählte, wie ihr durch die politische Entwicklung in Thüringen ihre Heimat genommen wurde. Knapp außerhalb Jenas beginnt die Gegend, in der sich eine rechte Hegemonie durchgesetzt habe. Dort könnten sich Neonazis ungestört im öffentlichen Raum bewegen, während das für andere Personen wieder zu einer Herausforderung geworden ist. Neonazis würden dort akzeptiert, während geflüchtete Männer, Frauen und Kinder bedroht und attackiert werden. Dort würden Stadtteile zum Nazi-Kiez erklärt, wo bestimmte Personen fürchten müssen, angegriffen zu werden. Der Osten Deutschlands sei ihre Heimat. Sie habe ihr ganzes bisheriges Leben dort verbracht und sie lebe gerne dort. An die Orte ihrer Kindheit, mit denen sie viele schöne Erinnerungen verbinde, gehe sie heute jedoch mit gemischten Gefühlen. An diesen Orten herrscht mittlerweile eine breite Akzeptanz faschistischer Ideologie. Eine andere Angeklagte sprach von ihrer Familie. Ihre Mutter stammt aus Ungarn. Dass sie regelmäßig bei Verwandten in Budapest war und sich schon früh fragte, warum diese ungarische Familie so viel kleiner ist als die deutsche. Die Antwort ist brutal einfach. Ihre Vorfahren waren Juden und viele von ihnen wurden von den Nationalsozialisten ermordet. Nele schildert im Gericht, wie ihr Großvater 1944 als Zwangsarbeiter durch eine Bombe starb, wie dessen Vater auf dem Weg nach Auschwitz zu Tode geprügelt wurde, wie andere Verwandte in Lagern umkamen oder als Zwangsarbeiter ausgebeutet wurden. Sie erzählt von dem Bruder ihres Großvaters, der als Widerständler gehängt wurde, in heller Hose und Lackschuhen. Und von weiteren Verwandten, die 44 aus dem Ghetto deportiert wurden und nie zurückkehrten. Diese Menschen waren Musiker, Anwälte, Zahnärzte, Journalistinnen, Arbeiter, Kinder. Heute sind ihre Namen in Yad Vashem zu finden. Und sie sagt auch, jedes Jahr marschieren in Budapest wieder Neonazis, um zu feiern, die ihre Familie und Hunderttausende andere ermordet haben. Das wollte ich nicht hinnehmen müssen, sagt sie. Das ist keine abstrakte politische Pose. Es ist eine Reaktion auf eine zutiefst persönliche jüdische Familiengeschichte, in der Faschismus nicht Vergangenheit, sondern Gegenwart ist. Eine Geschichte, die es zu Tausenden gibt, in Millionen Versionen. Die Geschichte ihrer Familie zeigt, dass Faschismus nicht nur ein Kapitel im Geschichtsbuch ist, sondern eine Kontinuität, die bis heute spürbar ist. Eine Kontinuität, in der Jüdinnen und Juden sind, die Roma, Homosexuelle, körperlich und geistig Beeinträchtigte, Nicht-Weiße erleben, dass Täter glorifiziert werden, dass ihre Mörder gefeiert werden, dass die Ideologie, die ihre Familien ausgelöscht hat, wieder auf den Straßen sichtbar ist. Der deutsche Staat weiß um diese Geschichte und er hat sie in Gesetze gegossen. Es ist strafbar, den Nationalsozialismus zu verherrlichen, Volksverhetzung zu begehen, die Shoah zu leugnen oder zu verharmlosen. Das Strafrecht sagt sehr klar, Faschismus ist keine Meinung, sondern eine Gefahr für die Menschenwürde und den öffentlichen Frieden. Wenn Nele über ihre Familie spricht, dann erinnert sie uns daran, warum das so ist. Sie erinnert uns daran, dass hinter jeder Zahl der Shoah konkrete Menschen stehen, konkrete Familien, konkrete Geschichten. Und dass Faschismus immer bedeutet, konkrete Körper, konkrete Namen, konkrete Leben werden zerstört. Und lasst mich an dieser Stelle sehr deutlich sein, gerade als Strafverteidigerin, Körperverletzungen auch gegen Nazis, auch gegen Neonazis sind strafbar. Die Vorschriften über Körperverletzungen gelten nicht nur für gute oder unschuldige Menschen, sie gelten für alle. Wer einen Menschen schlägt, verletzt, angreift, macht sich grundsätzlich strafbar, egal welche Gesinnung dieser Mensch hat. Das ist eine zivilisatorische Errungenschaft. Der Rechtsstaat beansprucht das Gewaltmonopol, damit Konflikte nicht durch individuelle Gewalt ausgetragen werden. Wenn wir also darüber sprechen, warum Menschen Nazis nicht allein lassen, warum sie sich ihnen in den Weg stellen, warum sie aus ihrer Sicht nicht mehr nur auf staatliches Handeln warten wollten, dann reden wir nicht darüber, ob das Strafrecht abgeschafft werden soll. Wir reden darüber,
wie Menschen reagieren, wenn sie erleben, dass der Staat zwar Gesetze gegen Volksverhetzung, NS-Verherrlichung und rechte Symbole hat, diese aber oft zu spät, zu zögerlich oder gar nicht durchsetzt. Die zentrale Spannung ist also nicht, ist Körperverletzung erlaubt, wenn das Opfer ein Nazi ist? Nein, ist sie nicht, sie ist strafbar, Punkt. Die zentrale Spannung ist, was machen zum Beispiel Menschen, deren Familiengeschichte vom Nationalsozialismus geprägt ist, die erleben, dass Neonazis wieder marschieren, dass sie den Mördern ihrer Verwandten huldigen, dass antisemitische und rassistische Gewalt wieder Alltag ist, wenn sie erleben, dass Menschen sterben, angegriffen und ausgegrenzt werden. Nele hat im Gericht genau diese Spannung geschrieben. Sie hat erklärt, dass sie in einer Stadt aufgewachsen ist, in der sich eine rechtsterroristische Struktur gebildet hat, die Menschen ermordete, während Behörden wegschauten. Sie hat erklärt, dass sie nicht hinnehmen wollte, dass Neonazis ungestört ihre Ideologie verbreiten, ihre Aufmärsche abhalten, ihre Gewalt planen, während diejenigen, die das nicht hinnehmen, kriminalisiert werden. Wenn wir ihre Einlassung ernst nehmen, dann sehen wir, hier spricht eine jüdisch geprägte Familiengeschichte zu uns, eine Geschichte von Verfolgung, Verlust, Widerstand. Wir sehen jemand, der sagt, ich will nicht, dass sich diese Geschichte mit meiner Familie wiederholt, für niemanden. Deswegen schauen wir genau hin, wer in diesem Land tatsächlich allein gelassen wird. Es sind Menschen, deren Wohnhäuser von Nazis markiert werden, deren Namen auf Feindeslisten auftauchen, die nachts die Route nach Hause ändern, weil die Bedrohung so real ist, dass sie ihren Körper verändert. Es sind die, die beim Staat Anzeige erstatten und erleben, dass Akten verschwinden, Verfahren eingestellt werden, rechte Motive verharmlos werden. Es sind jene, die nach Anschlägen erklären müssen, warum sie noch hier sind, anstatt dass die Gesellschaft fragt, warum diese Anschläge überhaupt möglich waren. Wenn wir also über linke Gewalt reden, sogenannte linke Gewalt, dann müssen wir auch darüber reden, was dahinter steht. In dem bisher gesprochenen Urteil im Antifa-Ost-Komplex wird davon gesprochen, dass der Staat diese Art von Selbstjustiz nicht hinnehmen kann. Ja, kann er nicht, soll er nicht und hat auch ehrlicherweise niemand erwartet. Aber es ist an der Zeit, eine Gegenfrage zu stellen. Wie viel müssen wir denn noch hinnehmen? Müssen wir es hinnehmen, dass Lieder veröffentlicht werden, in denen beschrieben wird, wie unsere Freunde und unsere Wahlfamilie ermordet werden soll? Müssen wir es hinnehmen, dass wir beim Essen mit unseren jüdischen Freundinnen darüber philosophieren, welches Land denn noch sicher ist für sie? Müssen wir es hinnehmen, dass Menschen in Ostdeutschland verzweifelt nach Jobs in Westdeutschland suchen, weil sie befürchten, dass eine rechte Regierungsmehrheit ihre Kinder mit Inklusionsbedarf von der Bildung abschneidet? Nun, man kann mir als Juristin ja erwidern, und das sollte man auch, dafür hat das Recht doch einen Schutz geschaffen. Ja, theoretisch, und das Wort theoretisch wird immer größer. Wie viel Recht ist da, wenn ein Mensch entgegen der Entscheidung des Bundesverfassungsgerichts nach Ungarn ausgeliefert wird? Hier in diesem Raum sind zwei ganz wunderbare Kollegen, die Rechtsanwälte von Maja, die hervorragende Arbeit geleistet haben, die eine neue Grundsatzentscheidung errungen haben und deren juristische Intervention dazu führen wird, dass nie wieder ein Rechtsanwalt um 3 Uhr nachts in ein Telefon brüllt, dass er das Bundesverfassungsgericht anrufen wird und er ungehört bleibt. Die sich aber auch die Wand ihres Büros mit der Entscheidung des höchsten Gerichts des Landes tapezieren können, dass die Auslieferung Mayas rechtswidrig war, dass sie nie hätte passieren dürfen, dass Maja hier sein müsste, und dennoch sich den Prozess gegen ihre Mandantin in Budapest anschauen müssen. Sie haben das Recht erfolgreich durchgesetzt und gnadenlos verloren. Weil irgendjemand Fakten geschaffen hat, eilig, intransparent, hintertrieben und menschenverachtend Fakten geschaffen und den Rechtsstaat mit Füßen tretend, aus Motiven, über die wir nur spekulieren können. Wie viel Recht ist da, wenn Minderheiten und Personen, die von rechten Parteien als unerwünscht deklariert werden, diejenigen, die einen Eid auf die Verfassung geschworen haben, fast schon anflehen, sie vor einer rechten Regierung zu schützen und als Antwort bekommen, ein Verbotsverfahren gegen die AfD, das sei zu gefährlich, zu riskant und sie würden die AfD eher politisch bekämpfen. Auf die Fragen, ja wann denn und wie denn, bekommen wir keine Antwort. Und wieder geht es um konkrete Körper, konkrete Namen, konkrete Leben, die wieder in Gefahr sind. Verzweifelt, wenn da nur Unrecht ist und keine Empörung. Die Abwandlung dieses Brecht-Zitats steht in meiner Heimatstadt Jena an der Wand der Wirkungsstätte eines sehr lieben, aber leider verstorbenen Freundes, Lothar König.
Er würde heute Abend wahrscheinlich sagen, ja, ja, der Himmler vom ZDF, der den Daniel und den Igor ausgeladen hat, ist genau einer dieser Mitte-Extremisten, von denen ich schon vor Jahren gesprochen habe. Bloß nicht anecken mit dem Strom schwimmen. Wenn da nur Unrecht ist und keine Empörung, dann ist da Verzweiflung. Das Lied, keine Angst, ist ein Lied gegen diese Verzweiflung, gegen das Aushalten, Durchhalten, Wegducken, Durchkommen, Wegtauchen, Aufgeben. Aber letztendlich ist es Kunst. Und Kunst war immer auch der Ort, an dem sich Menschen auf die Seite derer stellen, die gerade vor Gericht sitzen. Es ist kein Zufall, dass Lieder, Gedichte und Romane voll sind von Widmungen an Gefangene, an Verfolgte und an jene, die kriminalisiert werden, weil sie sich etwas entgegengestellt haben. Und dabei auch Fehler machen und Regeln brechen. Danger Dan übernimmt Verantwortung, indem er Namen nennt, indem er Partei ergreift. Indem er nicht so tut, als wäre es neutral, in Zeiten erstarkender faschistischer Bewegung einfach nur Künstler zu sein. Darin liegt keine Verachtung für den Rechtsstaat, sondern eine Ernstnahme seiner Versprechen. Dass Gerechtigkeit mehr ist als die Vollstreckung von Strafandrohungen, dass Menschenrechte unteilbar sind, dass sich Freiheit immer auch daran messen lassen muss, wer sie sich leisten kann. Wenn also heute oder morgen Abend über einen Gruß in diesem Lied gestritten wird, dann geht es nicht wirklich um ein paar Worte in einem Lied. Es geht darum, ob wir akzeptieren, dass antifaschistisches Engagement zur Hauptgefahr erklärt wird, während faschistische Bedrohungen als unausweichlich, als auszuhaltend, als unabwendbar, ja, als schicksalshaft behandelt wird.

Es geht darum, ob diese Gesellschaft Menschen, die in Verfahren wie dem Antifa-Ost-Verfahren angeklagt oder verurteilt sind, restlos zu Feinden erklären darf. Oder ob wir anerkennen, dass sie in einer Gesellschaft handeln, in der faschistische Gewalt in Wort und Tat wieder salonfähig geworden ist. Es geht darum, ob wir bereit sind, die, die sich dem entgegenstellen, öffentlich zu stigmatisieren oder ob wir ihnen zumindest zugestehen, nicht allein zu sein und Mensch zu sein. Deshalb sage ich, der Gruß in diesem Lied ist kein Skandal. Der Skandal ist, dass so viele Menschen, die von Faschismus bedroht sind, auf sich gestellt bleiben. Und dass diejenigen, die sich an ihre Seite stellen, sich rechtfertigen müssen. Ich habe noch einen Satz. Wenn wir heute Abend also dieses Lied hören, dann hören wir auch eine Einladung, uns zu entscheiden, auf welcher Seite wir stehen wollen. Vielen Dank. Ja.

0: Hey Google, kannst du mir sagen, ob es von der Rapperin Antifuchs und der Band Kafka ein gemeinsames Lied gibt?
1: Ich habe danach gesucht. Es ist aber entweder nicht verfügbar oder kann momentan nicht wiedergegeben werden.
0: Ha, ich glaube, das sollten wir ändern.

0: profitieren.
1: Ein ganz herzliches Dankeschön, dass ihr heute unserem Aufruf gefolgt seid, unserem Aufruf, wo wir zusammenstehen, ganz in unserem Motto solidarisch queer. Wir sind erschüttert über die Vorkommnisse in Berlin. Wir können das aber noch gar nicht einordnen. Wir möchten heute mit euch zusammenkommen, um zu gedenken, um Halt zu finden und den Geschehnissen in Berlin zu gedenken. Und dafür haben wir von Hamburg Pride ein paar Reden vorbereitet, sodass wir in diesen schweren Zeiten zusammenstehen können, ganz nach unserem Motto solidarisch queer für eine Zukunft ohne Angst. Und als erstes wird zu uns Stefan Mielchen aus der Community und für die Community sprechen.
2: Hallo alle miteinander. Ich kann euch heute leider keinen guten Tag wünschen, denn es ist kein guter Tag. Für mich und für viele von uns ist es ein trauriges Déjà-vu. Vor 10 Jahren standen wir ganz hier in der Nähe an der Außenalster, um die Toten des schrecklichen Anschlags von Orlando zu betrauern. Heute müssen wir erneut zusammenkommen, um unserer Trauer Raum zu geben. Danke, dass ihr alle hier seid und danke Hamburg Pride e.V., dass ihr diesen Raum zur Verfügung stellt. Meine Gedanken, unsere Gedanken sind heute bei den Opfern des gestrigen Anschlags auf den Berliner CSD. Bei ihren Angehörigen und Freundinnen, die einen lieben Menschen verloren haben. Bei den Verletzten, bei denen, die um ihr Leben ringen oder ringen mussten. Und bei all jenen, die mit ihnen bangen. Bei all jenen, die diese schreckliche Tat miterleben mussten. Bei all jenen, die vor Ort geholfen haben und sich um jene kümmern, die weiter Hilfe benötigen, aber auch bei jenen, die diesen CSD veranstaltet haben und verantworten und nun den schwärzesten Tag erleben, den man in einem solchen Ehrenamt erleben kann. Dieser Anschlag macht mich traurig, fassungslos, wütend. Aber er macht mich nicht sprachlos, er macht uns nicht sprachlos. Und schon gar nicht macht er uns unsichtbar, auch wenn es das ist, was die Täterinnen erreichen wollen. We are here, we are queer, get used to it.

Das diesjährige CSD-Motto in Hamburg besteht aus drei zentralen Begriffen: Solidarität, Haltung und Angst. Lasst mich mit der Angst beginnen, die viele von uns hatten, haben oder nun bekommen. Das gestern war nicht der erste Anschlag oder die erste Anschlagsdrohung auf einen CSD,

0: Und ich fürchte, Berlin wird nicht die letzte Stadt gewesen sein, die damit umgehen muss. Das verunsichert, das besorgt und ja, das macht Angst. Den jungen Menschen, die vielleicht zum ersten Mal auf eine Pride-Demo gehen wollen und nicht wissen, ob sie sich das noch trauen können. Den Älteren unter uns, die sich fragen, ob uns die von ihnen erkämpften Rechte und Freiheiten wieder genommen werden. Es macht nicht nur uns als Queers Angst, von denen sich viele in dieser Stadt vergleichsweise unbesorgt bewegen können. Denn diese Angst ist der ständige Begleiter vieler Menschen, egal welcher sexuellen Orientierung oder geschlechtlichen Identität. MigrantInnen, BIPOC, Jüdinnen, Musliminnen, alle, die Angehöriger gesellschaftlicher Minderheiten sind oder als solche gelesen werden. Es sagt sich so leicht, meine Angst bekommt ihr nicht. Ich kann das schnell sagen als weißer, queerer Mann und ich sage es in einer Mischung aus Stolz und Wut. Und doch weiß auch ich, dass es immer wieder Situationen gibt und geben wird, in denen mein Selbstbewusstsein mich nicht trägt. In denen ich mich umschaue, mich kontrolliere und versuche, nicht behelligt zu werden. Diese Angst ist da. Viele von euch kennen diese Angst und sie ist in Ordnung. Aber sie darf uns nicht beherrschen. Das führt mich zum zweiten Kernbegriff unseres diesjährigen CSD-Mottos in Hamburg, Solidarität. Solidarisch queer zu sein bedeutet, zusammenzustehen. In Momenten wie diesem hier, am kommenden Samstag bei unserer CSD-Demonstration an allen restlichen Tagen des Jahres. Zusammenhalt schafft Zugehörigkeit und gibt uns Sicherheit. Nur wenn wir uns in all unserer Unterschiedlichkeit und Vielfältigkeit akzeptieren, ist dieser Zusammenhalt möglich. Und nur wenn wir in diesem Sinne solidarisch queer sind, sind wir auch stark. Und diese Stärke, diese Resilienz brauchen wir heute mehr denn je. Deshalb dürfen wir nicht denen auf den Leim gehen, die versuchen, uns zu spalten, uns als queere Community, als Stadtgesellschaft, als Gesellschaft insgesamt in diesem Land. Und damit bin ich bei der Haltung, die wir zeigen müssen in diesen so herausfordernden Zeiten. Wir alle wissen, wer unsere Feindinnen sind, wer unsere Freiheit bekämpft, wer unsere Demokratie gefährdet. Mit diesen Parteien und Menschen möchte ich mich in diesem Moment im Einzelnen gar nicht auseinandersetzen und ihnen damit auch noch Macht geben, meine Trauer, unsere Trauer zu beherrschen. Mein Appell richtet sich an alle anderen. Lasst uns unsere Trauer und unsere Wut in positive Energie verwandeln. Lasst uns den Extremisten, den Faschisten, den Islamisten unsere Stärke zeigen, unsere queere Superpower, wie die Dine immer sagt. Kommenden Samstag haben wir dazu Gelegenheit, selbstbewusst, fröhlich, tanzend, das Sollen, das Dürfen und das werden wir uns nicht nehmen lassen. Mein Appell richtet sich auch an all jene, die sich nicht der queeren Community zuordnen. Stärkt uns den Rücken, steht an unserer Seite und nicht nur am Rand, weil unsere Demo so schön bunt ist. Tanzt mit, aber verteidigt uns auch dort, wo wir es brauchen. Denn unsere Freiheit ist auch eure Freiheit. Wir werden sie nur gemeinsam verteidigen. Und diese Freiheit ist nicht verhandelbar. Unsere Sichtbarkeit ist nicht verhandelbar. We are here. We are queer. Get used to it. Wir versammeln uns heute an der Stelle, an der ein Denkort für sexuelle und geschlechtliche Vielfalt entstehen soll. Es ist bezeichnend und traurig, dass wir zu diesem Anlass hier zusammenkommen, noch bevor dieser Denkort überhaupt entstanden ist. Aber es ist gut und wichtig, dass es diesen Ort hier geben wird, so wie es richtig und wichtig ist, dass am Rathaus der Regenbogen weht, der in der ganzen Stadt sichtbar ist. Auf dem Deutschen Bundestag müsste der Regenbogen heute eigentlich auf Halbmast wehen, aber dieses Haus ist ja bekanntlich kein Zirkuszelt. Wir haben das Glück, in einer Stadt zu leben, die voller Überzeugung Zeichen setzt und solidarisch ist. Wir haben das Glück, als queere Community von dieser Stadt gewollt zu sein und getragen zu werden, auch wenn das längst nicht immer so war und vieles hart erkämpft worden ist. Lasst uns das in unserer Trauer heute nicht vergessen. Wir sind nicht allein. Wir sind nicht schwach. Wir sind richtig. Ihr seid richtig. Ich danke euch.
1: Ja, ganz, ganz herzlichen Dank, lieber Stefan. Dann wird uns einmal Wolfgang Preußner vom LSVD ein paar Worte sagen. Wolfgang.
2: Hallo zusammen. Der Anschlag auf den Christopher Street Day in Berlin hat nicht nur bei den Feiernden, sondern auch in der ganzen Gesellschaft tiefe Trauer ausgelöst. Viele Menschen sind erschüttert über die schrecklichen Ereignisse, die an einem Tag, der eigentlich der Liebe, Akzeptanz und Vielfalt gewidmet ist, geschehen sind. Das CSD-Fest steht für die Feier der LGBTQ+-Community und für den Kampf um gleiche Rechte und Anerkennung. Die Gewalttat hat in vielen das Gefühl der Sicherheit und Zugehörigkeit genommen und eine Narbe hinterlassen. In diesem Moment der Trauer ist es wichtig, den Opfern und ihren Familien Mitgefühl zu zeigen und als Gemeinschaft zusammenzustehen, um solche Ereignisse zu verarbeiten und zukünftig zu verhindern. Der Anschlag auf den CSD in Berlin ist weit mehr als ein Angriff auf eine Feierlichkeit. Er stellt einen direkten Angriff auf unsere demokratische Gesellschaft und ihre Grundwerte dar. Die Freiheit, man selbst zu sein, zu lieben, wen man möchte, und so zu lieben, wie Mensch will, wollen Teile der Gesellschaft uns absprechen und das auch mit Gewalt. Das können wir nicht hinnehmen und werden wir nicht hinnehmen. Der LSVD Plus kämpft mit euch zusammen seit 35 Jahren für mehr Rechte von queeren Menschen und das werden wir weiterhin tun, jeden Tag im Jahr und natürlich zum CSD 2026 in Hamburg. Dankeschön.
1: Lieber Wolfgang, auch dir nochmal ganz herzlichen Dank für deine Worte. Deine Crew.

0: Als nächstes kommen wir zu Fatih Yilmaz von der Hamburger Schura.
1: Liebe Freundinnen und Freunde, wir sind heute zusammengekommen, um der Opfer des schrecklichen Anschlags in Berlin zu gedenken. Unsere Gedanken sind bei den getöteten Menschen, bei den Verletzten, ihren Angehörigen und bei allen, die dieses furchtbare Ereignis miterleben mussten. Den Verletzten wünschen wir eine zügige Heilung und vollständige Genesung. Den Angehörigen wünschen wir Kraft, Trost und Menschen an ihrer Seite. Diese Tat erschüttert uns. Sie trifft nicht nur die unmittelbar Betroffenen, sie trifft unsere ganze Gesellschaft. Terror will Angst verbreiten und Menschen gegeneinander aufbringen. Terror will unser friedliches Zusammenleben zerstören. Das dürfen wir nicht zulassen. Als Schura Hamburg, islamische Religionsgemeinschaft, verurteilen wir diesen Anschlag aufs Schärfste. Wer Menschen angreift, begeht ein schweres Unrecht. Und wer sich dabei auf den Islam beruft, missbraucht unsere Religion. Für Terror und Menschenfeindlichkeit gibt es Islam keine Rechtfertigung. Solche Taten widersprechen unserem Glauben und der Würde jedes Menschen. Für Hass und Gewalt ist in unserer Gemeinschaft kein Platz. Die große Mehrheit der Muslime in unserem Land lebt ihren Glauben verantwortungsvoll und leistet einen positiven Beitrag für das gesellschaftliche Zusammenleben. Gerade deshalb ist es für uns wichtig, gegen religiösen Missbrauch und extremistischen Ideologien entschieden entgegenzutreten. Die Würde des Menschen gilt für alle. Jeder Mensch hat das Recht, in Würde und Sicherheit zu leben. Unabhängig davon, wer er ist oder wie er lebt. Zu unserer Demokratie gehören unterschiedliche religiöse und weltanschauliche Überzeugungen. Sie dürfen jedoch niemals zu Hass und Gewalt führen. Selbstverständlich gilt dieser Schutz auch für Menschen, die wegen ihrer sexuellen Orientierung oder ihrer geschlechtlichen Identität angegriffen werden. Unterschiedliche Überzeugungen dürfen niemals Gewalt oder Menschenfeindlichkeit rechtfertigen. Wir stehen gemeinsam ein für Menschlichkeit, für eine offene Gesellschaft, für die unantastbare Würde des Menschen und für ein friedliches Zusammenleben. Wir trauern gemeinsam und gemeinsam setzen wir ein Zeichen. Gegen Terror, für Menschlichkeit. Vielen Dank.
0: Ja, lieber Fatih Yilmaz, herzlichen Dank für deine einleitenden und einordnenden Worte. Und jetzt bitte ich einmal Mariam Blumenthal zu uns, die als Gleichstellungssenatorin einmal zu uns sprechen möchte.
2: Also der Kontrast gestern Abend hätte vermutlich nicht stärker sein können. Wir waren gerade bei der Pride Night. Wir haben viel über Mut und über Hoffnung gesprochen. Wir haben Persönlichkeiten gedankt für ihr Engagement in der Community. Und dann erreichte uns die schreckliche Nachricht aus Berlin. Also was das am gestrigen Abend mit allen Anwesenden dort gemacht hat, einfach weil man schwankte zwischen jetzt erst recht oder fühlt man sich schlecht, dass man dort ist, einfach Tränen geflossen sind und ich jetzt auch schon mit ein paar Menschen hier gesprochen habe, die gestern Abend auch da waren. Unsere Gedanken sind heute bei dem Opfer und bei den vielen Verletzten, bei ihren Angehörigen und bei allen, die an der Demo gestern teilgenommen haben, aber bei allen queeren Menschen überall. Das Motto dieses Jahr für eine Zukunft ohne Angst hätte einfach nicht treffender sein können. Für eine Zukunft ohne Angst. Und der gestrige Tag, der hätte auch nicht deutlicher aufzeigen können, dass wir weiter mit aller Kraft gemeinsam kämpfen müssen für eine Zukunft ohne Angst. Und dass wir weiter über Mut und über Hoffnung sprechen. Kein Schritt zurück, niemals. Denn der Angriff gestern war ein Angriff auf uns alle. Ein Angriff auf uns alle, auf unsere Demokratie. Und es ist egal, welche Ismen hinter dem Angriff gestern stecken. Es ist egal, ob es der Islamismus war oder ob es der Rechtsextremismus war. Denn eins eint sie, der Hass, der Kampf gegen unsere Freiheit und gegen unsere Demokratie. Es ist ein starkes Zeichen, dass die Schura heute hier ist, denn Islamismus hat genauso wenig zu tun mit dem Islam wie Rechtsextremismus mit Patriotismus. Und allen, die nun mit Genugtuung und Schadenfreude reagieren, und da muss man sich nur die Beiträge über Social Media angucken, denen möchte ich sagen, Schadenfreude ist kein Mitgefühl. Und Genugtuung ist keine Abgrenzung zum gestrigen Angriff. Und schon gar nichts hat das irgendwas mit dem Einsatz für queere Menschen zu tun. Und wir geben diesen Menschen diesen Raum nicht und wir lassen diese Debattenverschiebung auch nicht zu. Jetzt erst recht halten wir zusammen für eine Zukunft ohne Angst, für Hoffnung und für Mut. In Hamburg haben wir neben der Progress Pride Flag am Rathaus heute Nachmittag den Trauerflor gehisst und es weht eine schwarze Schleife neben der Progress Pride Flag. Wir stehen im engen Austausch zwischen den Behörden und auch mit der Polizei. Es ist ein starkes Zeichen, dass der Polizeipräsident heute auch selber hier ist und es sehr selbstverständlich für ihn war. Und gestern Abend hat er schon gesagt, er wird alles machen und anwesend sein. Der Innensenator hat sich ja heute schon direkt geäußert, dass Hamburg stets prüft, welche weiteren Sicherheitsmaßnahmen notwendig sind. Es gibt im Moment keine akute Gefahr, das muss man an der Stelle einmal sagen. Lasst uns nicht uns gegenseitig Angst machen, lasst uns nicht von dieser Angst überrollen lassen, lasst uns weiter fröhlich auf diese kommende Woche blicken, lasst nicht zu, dass das, was gestern das Ziel war, auch wirklich am Ende erreicht wird. Wir bleiben bunt, wir bleiben laut. Ich danke allen, die heute hier sind. Ich danke allen, die in den nächsten Tagen mutig, voller Hoffnung und auch mit breiter Brust in die Veranstaltung und in diese bunte, fröhliche Woche, in der es darum geht, vor allem auch in die politische Wunde mal den Finger reinzulegen, dass alle das trotzdem ab heute machen. Und ich verspreche euch, wir, der Hamburger Senat, Anna Gallina als Justizsenatorin ist ja gerade auch hier, wir als Hamburger Senat, wir stehen dabei an eurer Seite und wenn es sein muss, auch vor euch. Dankeschön. Applaus

0: Ja, ganz herzlichen Dank, Mariam Blumenthal, auch für deine Worte. Jetzt kriegen wir noch mal etwas berichtet von den queerpolitischen SprecherInnen. Und dafür spricht hier heute Indira Schuler.
1: Wir sind heute hier als VertreterInnen der hamburgischen Bürgerschaft. Meine Kollegin Miriam Block von den Grünen. In Vertretung für Carola Enzlin von den Linken ist heute der Kollege Stefan Jersch da. Und in Vertretung für Andi Grutzek von der CDU ist heute Björn Wiese von den Lesben und Schwulen in der Union bei uns. Ich werde jetzt unser gemeinsames Statement verlesen. Wir sind entsetzt über den Angriff auf den Berliner CSD. Wir sind wütend, traurig und ringen genau wie viele von euch um Worte. Wir müssen den Hass beim Namen nennen, sei es von islamistischer oder rechtsextremistischer Seite. Er ist in jedem Fall zutiefst menschenfeindlich und ihn zu bekämpfen ist Teil unserer Arbeit. Islamismus und Rechtsextremismus gehen Hand in Hand und beide sind zutiefst queer und menschenfeindlich. Wir stehen gegen jede Instrumentalisierung. Wer ansonsten über queere Rechte lacht und uns Queers nicht schützt und jetzt auf unseren Schultern Rassismus verbreitet, ist Teil dieses Problems. Wir, die demokratischen Fraktionen der hamburgischen Bürgerschaft, stehen gemeinsam dagegen und kämpfen weiterhin solidarisch queer für eine Zukunft ohne Angst.
0: Ja, auch euch nochmal ein ganz herzliches Dankeschön. Und jetzt wird einmal der Polizeipräsident zu uns sprechen, mit ihm heute Morgen schon viel telefoniert, der einmal für uns die aktuelle Lage einordnet. Und es ist auch die Polizei, die gerade hier unseren Schutz sicherstellt.
2: Vielen Dank, Christoph, für die Gelegenheit, dass ich kurz was sagen darf. Ich möchte meine Solidarität ausdrücken, nur ganz kurz, meine Solidarität ausdrücken und meine Betroffenheit. Meine und die Gefühle von allen meinen Kolleginnen und Kollegen sind bei den Opfern in Berlin. Und ich möchte sagen, dass wir an eurer Seite stehen, verbunden in Trauer und auch Wut über das, was passiert ist. Gestern sind wieder Menschen verletzt und getötet worden, weil sie ihre fundamentalen Rechte auf die Straße gebracht haben, ihr Recht auf Sicherheit, ihr Recht auf Freiheit, ihr Recht darauf zu lieben, wen und wie sie wollen. Und das kann einfach nicht mehr sein. Der CSD ist das Symbol für diese Rechte, für eure Anerkennung, für eure Sicherheit. Ursprünglich mal Sicherheit vor Polizeigewalt. Und ich möchte euch sagen, dass wir heute an eurer Seite stehen, als eure Allies, fest, entschlossen und unbeirrt. Und wenn es wieder irgendjemanden gibt, der nachher fragt, ob das hier mit dem Neutralitätsgebot des Polizeipräsidenten vereinbar ist, Polizeipräsident hat auch mal ein Wochenende und deshalb bin ich hier. Gestern Abend hat, wie bei solchen Fällen natürlich vorgeplant, sofort der bundesweite Austausch stattgefunden. Wir tauschen uns mit allen Sicherheitsbehörden im Bund und den Ländern aus und bewerten ständig neu, was für eine Gefährdungslage, was bedeutet dieser Anschlag in Berlin hier für uns, für unsere Pride Week. Im Moment, und Mariam Blumenthal hat es gesagt, liegen keine Hinweise auf eine konkrete Gefährdung hier für Hamburg vor. Aber natürlich bewerten wir die Lage ständig neu, stehen in engem Austausch mit euch von Hamburg Pride e.V. und werden alles dafür tun, dass die Pride Week, dass das Straßenfest, dass die Demo, dass der Deichmarsch, alle Veranstaltungen sicher durchgeführt werden können. Und dieses Versprechen will ich euch heute hier geben. Nicht nur Pride Week, sondern jederzeit und überall in Hamburg. In diesem Sinne, die Angst muss die Seite wechseln. Solidarisch, queer, und weil ich es da hinten gesehen habe, jetzt erst recht.
0: Mal ganz herzlichen Dank, Falk Schnabel, für die Einordnung. Und jetzt kommen wir zu einem Teil, wo wir nochmal gedenken wollen. Und ich begrüße Annette Nordhoff aus Reden aus dem Leben, hier einmal auf die Bühne. Schön, dass du da bist.
3: Ich möchte mit euch was teilen. Und zwar mein Gefühl. Und das habe ich, weil ihr alle hier seid und weil ihr alle fühlt. Mir hat mal jemand gesagt, sag es nicht, sondern sei es. Und das ist das, was mir gestern Abend sofort einfiel. Ich glaube, wir können uns viele Mottos ausdenken. Wir können viel sagen. Wir können viel reden. Aber das, wofür wir Menschen, in Klammern, niemand weiß, warum wir hier sind, wirklich da sind, und zwar alle Menschen, ist fühlen. Und das, was mir hier heute mit euch entgegenspringt, ist ein riesiges Gefühl der Liebe. Und ich finde, darin sind wir Vorbild. Ich tue mich manchmal ein bisschen schwer mit diesem ihr Community, wir kümmern uns um euch. Es geht auch mit dem Gefühl als Unterton schon seit Jahren nicht mehr um uns. Es geht um jeden einzelnen Menschen. Und warum sind wir alle Vorbild? Weil wir, ich finde, ich sage das für mich, das Privileg haben, uns durch unsere Queerness sehr früh Gedanken gemacht haben zu müssen, wollen wir so leben, wie wir sind. Und wir alle, die wir hier sind, haben uns dazu entschieden, wir selbst zu sein. Und darin

darin sind wir Vorbild, darin sind wir Mehrheit. Denn ich habe einmal eine Psychologin gefragt, was ist eigentlich das Problem, wenn ich da stehe und Übergriffe erlebe, verbal, allein von der Stimmung her auch, vom Gefühl oder tätliche Angriffe. Es ist der Spiegel. Wir halten Menschen, die sich vielleicht noch nicht entdeckt haben und ihr Leben einfach leben, weil sie sagen, hey, auch ich bin irgendwann weg, komm damit klar, dass sie selber vielleicht ein bisschen daneben leben. Und damit provozieren wir ganz schön. Und das ist gleichzeitig die riesige Stärke, die wir haben. Und ich glaube, damit sind wir nämlich keine Minderheit, sondern die gefühlte Mehrheit. Denn das ist die reine und wahre Liebe. Und ich würde gerne mit euch jetzt als Abschluss nochmal das zelebrieren, diese Kraft, die wir gemeinsam haben, auch wirklich nochmal zu fühlen. Ich habe mich so gefreut, mein Lieblingswort Halt im Motto drin. Innehalten, zusammenhalten, zusammenhalten, aushalten, in Erinnerung halten. Überlegt mal. Meine Frage ist immer noch Sachsen-Anhalt, verstehe ich nicht. Oder auch, ist eigentlich eine rechtsradikale Haltung ein Haltungsschaden? Ich glaube ja.

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1: Finden wir total gut.
2: Wenn man das nicht dann bleibt irgendwas auf der Strecke nachher. Das ist
1: das
2: ja.
1: Das war immer weniger Platz nackt in der Familie oder in der Schule oder sonst wo. 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
0: Das Wetter für morgen Freitag, den 14. August. An Freitag wiest sich die Sonne länger. Für kurze Zeit trägt von Westen her dünne, hohe Wolkenfälle ab, man dat blifft drüg. De Höchstwerten liegt bi 31 Grad in Niebüll, bi 34 Grad in Geesthacht. An de See sind dat 27 bi 31 Grad. Tundel giftet ein starke Warmslast. De Wind weit schwack, an de See af und an matig und kommt ut Südost bi Südwest. De Wiedernwetteraussichten. An Sünnabend geitert bi Sünn und Wolken meist drüch los. In Verlob von Dach sind von der Nordsee und Elf her bi mehr Wolken, hier und dort Schuren und auch Gewitter möglich. De Höchstwerten liegt bi 20 bit knapp 30 Grad. Dat gift schwacken bit mortigen Nordwestwind mit mögliche Schur und Gewitterböen.

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1: 6:35.
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0: 8 nach halb 8.
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0: Gleich 8:45.
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0: 13 Minuten nach 10.
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1: Und hier ist Sascha Baskesig, einen schönen Abend wünsche ich euch hier bei Minip on Air. Und ja, ihr habt ihn gehört, Dave Watchers. Musikalisch, er war ja auf der Anime-Messe Wabelsberg in diesem Jahr und na, ich glaube, die meisten können sich denken, natürlich, ja. Es gibt in dieser Woche, in dieser Sendung ein echt langes, schönes Interview mit The Father, The Maestro, mit The Master of Eurobeat, mit Dave Watchers. Das kommt gleich in drei Teilen und dabei natürlich auch schön Eurobeat in, ja, nonstop in dieser Folge, nur Eurobeat, aber nicht nur das, natürlich in der halben Stunde, also stellt doch nicht die Uhr danach, weil das ist erst dann 26 nach, aber da kommen natürlich noch Nachrichten. Wir haben den 81. Jahrestag zu Hiroshima, wir haben auch natürlich Nachrichten, was in Kumamoto derzeit abgeht und auch Anime- und VTuber-Nachrichten sind noch mit dabei. Also es gibt einiges hier an Info, aber der Hauptteil ist natürlich Dave Watchers. Und nach dem nächsten Titel geht's auch gleich los, da kommt nämlich gleich der erste Teil vom Interview auf Englisch. Also ihr müsst noch Englischkenntnisse rauspacken. Er hat extra mit mir auf Englisch das Interview geführt, damit es so viele wie möglich verstehen. Aber davor gibt es einen coolen Titel, natürlich von Dave Watchers. Und zwar Beat of the Rising Sun. Und damit herzlich willkommen zur Show.

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1: Am Mikrofon sind die Japan und Anime und Videos. Hier ist das, was gesagt, Konnichiwa. Timo, Häuser in Kumamoto werden gebaut. Gedenken an Hiroshima 1945

0: Klimaanlagen und Borde an die Wand geschraubt werden. Professor Keisuke Kitagawa wurde auf die Idee von Schülern gebracht, die nach Fukushima 2011 fragten, wieso der Bau von temporären Häusern so lange dauert. Seitdem nutzt er diese Technologie unter anderem schon in Noto vor 2 Jahren, als die Menschen dort schnell warme Behausungen brauchten. 81 Jahre nach dem Abwurf der ersten Atombombe auf eine Stadt haben in Hiroshima am 6. August die Bewohner und die Politiker Japans den Opfern gedacht, darunter auch Premierministerin Sanae Takaishi, die an die Mission Japans erinnerte, eine Welt ohne Atombomben zu erkämpfen. Hiroshimas Bürgermeister Kazumi Matsui warnte davor, dass mehr und mehr Nationen Atombomben nicht mehr als No-Go-Weapons ansehen, sondern diese wieder in ihre militärischen Pläne einplanen. Hiroshima bemüht sich darum, das Erinnern an die Katastrophe beizubehalten, insbesondere da immer mehr Überlebende jetzt an Altersschwäche sterben. Im vergangenen Jahr waren das 4.393 Menschen.
1: Ja.
0: Dabei hat sich auch eine Debatte darüber entwickelt, ob es richtig ist, Kinder vor den drastischen Bildern Hiroshimas und Nagasakis nach dem Zweiten Weltkrieg zu schonen. Beispielsweise, indem die Bilder in Hiroshima Museum hinter Wänden versteckt sind, damit die Kinder nicht sofort sehen, mit Triggerwarnung auch vor dem Durchlass. Manche finden das gut, andere sagen, der Horror, was eine Atombombe anrichtet, den muss man ungeschönt sehen.
1: Ja?
0: Das japanische Kabinett hat die Reduzierung der Umsatzsteuer für Lebensmittel und Getränke auf 1% durchgewunken. Jetzt muss das Unterhaus und das Oberhaus die Empfehlung akzeptieren. Das Gesetz wird nach der Gedenkwoche für die 2 Atombombenabwürfe und das Ende des Zweiten Weltkrieges im Unterhaus eingebracht werden.
1: Ja?
0: Was bei uns Ortsschilder sind, so wie Achim oder Sören, das sind in Japan anscheinend Brückenschilder, ein begehrtes Souvenir oder zumindest ein Diebstahlobjekt. Ein 63-jähriger Mann aus Shizuoka ist beispielsweise von der Polizei verhaftet worden, weil er 10 Metallschilder von Brücken geklaut und an einen Mann aus Ichinomiya in der Aichi-Präfektur verkauft haben wollte. Und das auch noch als Metallschrott. Dabei sind die Schilder rund 380.000 Yen wert. Und die Obon-Saison ist dieses Jahr für viele Japaner sehr schwül. Nass sind gleich 2 Hurricanes unterwegs. Einer trifft Okinawa jetzt am Wochenende und einer den Norden Japans dann am 11. August. Das könnte zu starken Problemen bei Zug- und Bahnverkehr und Flugverkehr führen. Und mehr dazu gibt es nach den Anime-News im Wetter. Nö. Da gibt es sehr, sehr, sehr viele Animes und KSM zum Beispiel hat angekündigt, dass sie 30 neue Lizenzen und Blu-ray-Titel lizenzieren wollen. Einige davon sind quasi Relizenzierungen. Zum Beispiel sehe ich hier drin Amagi Brilliant Park. Ich weiß, das war in 2010 dann schon einmal lizenziert von Peppermint Anime. Aber auch Animes wie Slayers, also Slayers ist dabei. Girls und Panzer ist Finale Part 5. Hm? Für die Fans von Mädchen in großen Tanks. Und einiges mehr gibt es hier auf der Liste. Bekanntere und unbekanntere Animes, die dann erscheinen sollen. Währenddessen zeigt das ZDF, was sie von Anime halten, nämlich das ist mir was, das Nachtprogramm. Der Anime-Film Tunnel to Summer, Natsue no Tunnel Sayonara no Deguchi im Original genannt, der hatte vor wenigen Wochen seine TV-Premiere im ZDF, aber irgendwann ganz spät nachts. Und jetzt soll er dann auf ZDF Neo zu sehen sein. Und da kommt er dann wieder nur im Nachtprogramm. Und ich frage mich ganz ehrlich, was soll das? Der Film soll nach der aktuellen Planung am 8. September 2026 um 4.55 Uhr laufen. Was soll das? Der lief schon beim ZDF um 3.05 Uhr. Ich meine, okay, der stammt aus Japan, aber man muss nicht unbedingt japanische Uhrzeiten benutzen zum Zeigen von Filmen. Also sprich, mitten in der Nacht, weil das in Japan morgen ist. Aber gut, okay, reden wir nicht so viel darüber. ProSieben Max macht es auch kaum besser. Sie wiederholen jetzt die Detective Conan Dokumentation, die derzeit zu dieser Uhrzeit jetzt im Erst läuft. Um 23.45 Uhr kommt die nämlich jetzt gerade auf ProSieben Max. Aber am 14. August wird sie um 1.15 Uhr nochmal wiederholt. Na gut, das ist dann wenigstens Freitag. Also muss man mal ganz böse sagen, das ist wenigstens Anime-Freitag. Natürlich kann man die auf Joy nachgucken. Ich weiß aber echt nicht, was das war. Wieso man gute Lizenzen, gute Anime-Lizenzen so versenden kann. Vor allem, wenn man da auch noch ProSieben Max heißt, wo man doch eigentlich ein Anime-Sender ist. Naja. Was fällt einem dazu ein? Das Interessante ist, es gibt hier die Geschichte mit Mignogna, das ist ein

0: Seiyu aus, ein Voice Actor aus den USA, und der hat gesagt, ja, Crunchyroll ist so gegen ihn, hasst ihn so sehr, dass sie sogar sagen, wer irgendwelche anderen Synchronsprecher machen mit ihm ein Anime zusammen, dann werden die auch nicht mehr von Crunchyroll eingeladen. Und ich denke nur so, sag mal, geht's noch? Ich meine, wenn man jemanden blacklistet, ist okay, aber wenn man dann noch die blacklistet, die mit einem geblacklisteten zusammenarbeiten, wofür die nichts können, das ist Produktions, denn die Aufgabe des Produktionsteams, dann geht es langsam noch echt ein bisschen zu weit, oder? Naja, andere Nachrichten aus den USA, dort hat ein Richter entschieden in Texas, dass alle Discord-User jetzt ihre IDs bereitgeben müssen, Texas-User, aber ja, im Endeffekt wollen die USA, dass man jetzt plötzlich auch die Republikaner und Demokraten, dass man überall schön seinen Ausweis zeigt im Internet, nur um nachzuweisen, dass man erwachsen ist, und dass bei Medien dieselbe doch eine ab 18 Klausel haben, die so ist, dass man bei den speziellen Servern sie auch nochmal freischalten muss. Ich verstehe es bei Discord gerade nicht so. Bei Discord muss man sich ja wirklich erst noch freischalten, wenn man irgendwas ab 18 sehen will und nicht gebannt werden will für das Zeigen von Anime-Bildern. Ja. Und dann haben wir dann die VTuber-News, dass die Leute wieder mal Iron Mouse angreifen für ihr neuestes Model. Und ich denke mir nur so, was geht eigentlich mit den Leuten los? Ich meine, klar, wenn Leute berühmt sind, haben sie leider auch viele Hater. Aber allein, dass sie dann teilweise behaupten, sie wäre nicht krank und so ein Blödsinn. Wissen die eigentlich, wie verletzend das für Menschen ist, die wirklich schwer krank sind? Und dann wird behauptet, die sind doch gar nicht krank, die tun oder so. Boah. Wir kommen zum Wetter. In Japan am 7.8. Da sieht es sehr gewitterig aus in Hiroshima. 35 Grad. 36 Grad haben wir in Fukuoka und auch 35 Grad in Kyoto mit Sonne. Tokio ein bisschen kühler, 34 Grad mit Schauern. Und dann haben wir im Norden 30 Grad in Sapporo. Gewitter kommen allerdings dann auch wieder auf am Samstag. 26 Grad in Tokio mit Gewittern. Auch in Kyoto Gewitter mit 35 Grad. Das sind auch die Maximaltemperaturen dann in Japan. Es ist einfach heiß dort. Der Sonntag ist dann 34 Grad in Fukuoka warm. 35 Grad in Kyoto und auch 34 Grad in Tokio. Im Norden kühler, 25 Grad. Dort nur noch bei Regen und wolkigem Wetter. Regen kriegen die Tokioter und die Sender ja auch ein bisschen. Am Montag 31 Grad dort, auch Fukuoka und Hiroshima Regen mit 34 Grad. Heiß und regnerisch. Dienstag dann im Norden dieser Taifun da mit 19 Grad nur noch in Kushiro. Im Süden ist es dann schon wieder sonniger, allerdings auch ein klein bisschen kühler. Nur noch 33 Grad im Maximum. 33 Grad auch am Mittwoch im Maximum. Im Norden sehr, sehr viel Regen. Bitte dort aufpassen wegen wirklichen Überschwemmungen auf Hokkaido. Und am Donnerstag hört der Regen dann langsam auf da oben, aber dafür gibt es mehr Regen in Tokio und das bei Temperaturen um bis zu 35 Grad. So, und nach dem nächsten Titel von Move gehen wir in den dritten Titel, in den dritten Part vom Interview mit Dave Waters.
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0: cool. Ein Konzert habe ich ja auch viele Besucher. Hier zum Beispiel ein, wow, mit einem echten Toyota i86 als Cosplay. Wie war das Konzert für dich?
1: Das Konzert war mega, hat Spaß gemacht. Er hat die Lieder gebracht, die man auch gehofft hat, dass sie kommen. Und auch wie er Stimmung reingebracht hat in das Ganze, war richtig geil.
0: Ja, und du, man sieht, du bist eindeutig ein ECHLD-Fan und auch Eurobeat-Fan. Seit wann schon?
1: Naja, seitdem ich 18 bin ungefähr, seitdem ich mich für Autos richtig interessiere.
0: Das heißt, du driftest dann auch manchmal so ein bisschen dann zu Eurobeat oder zumindest fährst natürlich den Verkehrsregeln entsprechend.
1: Ja, ich fahre immer nach den Verkehrsregeln und Eurobeat, die Sets, die laufen bei mir runter und drüber.
0: Cool, dann wünsche ich dir noch viel Spaß beim Signing und ich schaue noch weiter nach weiteren. Wie war das Konzert? Ist eigentlich ich glaube, die Frage ist fast unnötig, weil ich kann mir vorstellen, wie das Konzert, oder?
2: Nein, Dave Rogers ist natürlich eine Legende und den muss man mindestens einmal live erlebt haben. Es war absolut geil, es ging mega ab. Ich weiß gar nicht, was ich sagen soll. Ich bin absolut glücklich, hier zu sein und ja, ich übergebe mal.
3: Es war super, super schön und super geil. Gute Stimmung. Ich kann es nur empfehlen, ihn auch mal live zu hören. Es war super und mega geil.
0: Das Faszinierende ist auch vor allem dieser generationsmäßige Überblick. Ich meine, sagen wir es ganz böse, ihr seid jünger als manche der Titel.
3: Ja, das stimmt schon. Also ich werde jetzt erst 26.
0: Damit bist du jünger als Panic in the 90s oder als Déjà-vu. Und wie ist das gekommen, dass ihr Eurobeat-Fan seid?
2: Ich weiß nicht. Das ist einfach der Style der Musik. Draufgekommen sind wir halt durch... Durch Initial D, genau. Und... Man muss es einfach mögen. Wenn man
3: also ich habe es auch nur so durchs Radio mal, da kamen ja auch mal einige Songs, also das muss man einfach feiern.
0: Im Radio?
3: Genau.
0: Oh shit, das ist eine Hörerin. Ich kenne keinen anderen. Okay, gut, das läuft auch noch bei Anime-Radio und bei Japan-Radio manchmal.
3: Ich glaube, da habe ich sowas schon mal gehört, genau.
0: Ah, genau.
3: Ja.
0: Genau, das ist dann...
3: Oder halt YouTube auch mal, da höre ich auch oft rein.
0: Jo, und Dann danke ich und wünsche euch viel Spaß hier beim Anstehen. Ich bin mir sicher, ihr kriegt ein schönes Autogramm.
2: Dankeschön.
3: Dankeschön.
0: Und wie war es für euch?
4: Echt geil. Es war,
5: ja,
4: ich,
5: war nice.
4: Ich bin schon lange in Initial D und höre auch voll oft. Oftmals, wenn wir auf irgendwelche Konzerte fahren, hören wir auch manchmal Eurobeats beim Autofahren. Das ist echt geil.
5: Ja, beim Fahren macht es halt Laune.
4: Ja.
5: Na gut, Initial D habe ich noch nicht so viel geschaut, aber ich kenne es halt durch YouTube eben.
4: Ja, aber wenn man jetzt das erste Mal hier sieht, ist echt einmalig.
5: Es hat was.
0: Ich finde es vor allem interessant, weil, wie gesagt, eben auch schon... Eigentlich sind das Lieder aus den 90ern, wirklich original aus den 90ern. Und,
5: ist YouTube einmal wieder reinspült.
4: Ja. Ja, gut, ich bin Ende 80 geboren, also aber ich kann es halt auch erst durch Anime und...
0: Ja, es lief ja auch nicht im Radio, also kann ich selber sagen, als jemand, der aus der Zeit stammt. Hier kam nur Eurodance und jetzt wird das so ein Hit für dich.
5: Ja, ist anders. Aber es ist ja schon irgendwie lustig, ist das Musik aus Italien auf Englisch für Japan gemacht?
0: Ist einfach cool, oder?
5: Ja, ist halt ein witziger Zufall, wenn man so mal drüber nachdenkt.
0: Jo, dann wünsche ich euch viel Spaß hier und noch eine schöne Kunde, schöne Autogramme.
5: Jawohl,
4: danke schön. So,
0: und wie war für dich das Konzert?
6: Das war super, toll und endlich mal richtig wieder harte Musik in den Vulkan.
0: Ja, der hat den Vulkan richtig gerockt, das muss man sagen. Warst du dann vorne oder hast du dann eher auf der Bühne, also hinten?
6: Nee, an der Bühne, an der Ecke an der Bühne.
0: Ja, da kriegt man die Musik richtig mit, das stimmt.
6: Darum.
0: Und jetzt hoffst du auf ein schönes Autogramm hier noch.
6: Ja, das ist am besten. Da kann man sagen, ich war hier und hab wo von ihm Unterschrift. Ja. Sonst weiß man nicht, wo man noch welche kriegen kann. Der kommt ja an selten hierher nach Deutschland.
0: Das stimmt. Dann wünsche ich dir viel Spaß und danke dir.
6: Bitte.
0: Jo, man merkt auch nach dem Konzert, das war ja am Samstag im Vulkan gewesen und am Freitag war ja auch schon das Konzert gewesen in der Metropolis-Halle. Die Leute waren richtig gut drauf, ja. Und ich hoffe, euch hat auch das Interview sehr gefallen. Ja, ich gebe es zu, für mich war das jetzt sozusagen schon fast das Highlight, aber keine Sorge, da kommen noch mehr Highlights in den nächsten 2 Wochen hier. Für sowas bricht man sich doch gerne den linken Arm. Ja, guckt nicht so gerade. Genau, das ist mir passiert auf der Anime-Messe, als ich auf dem Weg zu einem Interview war. Da ist mir halt der Arm, hat mir hingefallen und da habe ich mir die Speiche gebrochen. Jetzt sind beide Speichen gebrochen. Die andere Speiche war 2010 dran gewesen. Ja, mein Psychologe meinte schon, Radiusbruch. Radius hat was mit Radio zu tun. Na gut. Ist bald durchgestanden, ist ja schon die dritte Woche. Ich danke natürlich Dave Rogers und auch seinem Management für die Möglichkeit, dass ich interviewen durfte. Ich danke auch Tobi, der das alles organisiert hat. Und ich danke allen, die ich dort nach dem Konzert interviewen durfte, dass sie mir was gesagt haben. Manche haben nämlich auch nicht sich interviewen lassen wollen. Das ist aber auch jedermanns Recht. Wer es nicht möchte, muss nicht. Ich habe ja genug Stimmen gehabt. Nächste Woche geht's weiter, da kommt dann Aisawa Hitomi, ein japanisches Idol, und noch ein Idol mehr. Die kommen nächste Woche dran, und zwar am 13. August geht's weiter bei der Radiofabrik Salzburg um 23 Uhr dann, um 23 Uhr bei Lübeck FM am 15. August, am 17. August um 22 Uhr bei Westküste FM, am 19. August um 21 Uhr bei Tide Radio und natürlich am 20. August für Schleswig-Holstein und Kiel um 23 Uhr. Ich danke euch fürs Hören. Ich hoffe, wir hören uns nächste Woche wieder. Wir hören uns nächste Woche wieder, oder? Ja, hören wir. Und jetzt gibt es uns allerletzten Song natürlich. Noch einen Song von Dave Rogers. Wild Reputation in der 2020er Version, eine der neuen Versionen. Ja. Das ist übrigens wirklich einer der ältesten Titel, den er hatte, den er neu aufgelegt hat. Weil Wild Reputation ist wirklich, das ist von Anfang der 1990er gewesen im Original. Und damit sage ich Tschüss. Sascha Baskasek war am Mikrofon, das Weg mit Debonair. Bis nächste Woche. Ciao und Baba.

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0: 14 Minuten vor 1.
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0: 5:30.
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